0: Dankeschön.
1: Dankeschön, Axel. I love you, man.
0: Jeff Scott Solo. And of course, Jörg Macker! Hey! He's all right, he's... That's from Leck. Seid ihr okay? Wollt ihr noch mehr hören oder kann ich endlich Feierabend machen? Mehr? Ich kann euch nicht hören, ihr seid zu leise. Was? Yeah means... okay, maybe. Oder yeah means... Give us power! Okay, I give the microphone over to a good friend of mine.